Pontius Pilatus fragte Jesus von Nazareth: Bist du wahrhaftig Gottes Sohn? Und Jesus antwortete: Du sagst es.

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